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0: Morgen, hier ist Delta Oscar 8 Golf Whiskey Mobil.
1: Wunderschönen guten Morgen, Günther. Ich denke ja auf dem Weg zur Arbeit, richtig? Peter hier, D9 DPA.
2: Hallo Peter, nee, da, oh, da bin ich aber zu spät. Oieieie, lass mal zurückrechnen. Dann wärst du ja, 2,5 Stunden schon weg, Peter. Wenn ich Frühstück hätte. Da bin ich 2,5 Stunden zu spät.
1: Ja, hör mal, ich kann ja nicht auf alle aufpassen, ne? Bin ja schon rund um Ruhe hier, ne? Na, da kann man sich auch mal um 2 Stunden dann vertun. Ja, ich hoffe, alles gut. Heute wird's schön warm. Und denke ich mal, ja, werden die letzten Sonnentage hier noch genießen, ne?
2: Ja, richtig, ja, ja, das war ja auch nur ironisch gemeint. Die anderen haben Bürozeiten, dann fahren sie jetzt um die Zeit zur Arbeit, ne? Oder die meisten viele, ne? Aber wenn man in der Industrie arbeitet und drei Schichten, du hast andere Arbeiten gemacht. Ich glaube, du warst Dachdecker, ne? Und dann hast du halt morgens, ja, kurz nach 4 auf und dann kurz nach 5 zur Arbeit fahren, ne? Ja. Peter, du warst damals Dachdecker, oder?
1: Ja, richtig, ich war der Dachdecker, ne? Bei mir fing der Tag oder der Morgen. Wir haben schon meistens so um 5 Uhr angefangen und ja, dann bis mittags, dann haben wir so in der Mittagszeit haben wir meistens so 2-3 Stunden Pause gemacht, weil das ja da gar nicht aushält am Dach. Und dann wieder irgendwie dann, sag ich mal, so um 15 Uhr angefangen und dann bis abends um 8 oder halb 9, so wie die Arbeit so das verlangt hat, ne? Ja, und dann, wie gesagt, im 14-Tage-Rhythmus, ne? Ich bin ja nur alle 14 Tage nach Hause gefahren. Und das habe ich seit meinem 18. Lebensjahr oder 19. Lebensjahr gemacht, ne?
2: Ja, das ist ja, ja, da kannst du ja sagen, das ist ja dann wie Montage, oder?
1: Ja, also ich kann sagen, ich bin in Deutschland in den 50 Jahren gut rumgekommen, ne? Und ja, wie gesagt, seitdem sie die Grenzen aufgemacht haben, hat dann mein Chef gesagt, ich soll mal so Richtung Melsungen fahren, Kassel. Ja, und dann ging das alles weiter, ja, immer Richtung Osten, ne? Bis ich dann im tiefsten Osten war.
2: Oh, ja. Ja, einer Seite, ja, okay, du kommst weit rum, ne? Aber das ist so. Ja, und nichts Konstantes, ne? Also das ist, ja, da sag mal, du fährst morgens zum Büro und kommst abends zurück, das ist ja in dem Fall nicht so, ne? Bei mir ist es auch nicht so, durch die 3 Schichten oder 5 Schichtsystem, aber nichtsdestotrotz bin ich ja dann immer zu Hause, ne? Entweder schlafe ich tagsüber oder schlafe nachts zu Hause, ne? Aber bei dir war das ja was anderes, du warst ja 14 Tage weg von der Familie, das ist schon doof, ne?
1: Ja, wie gesagt, ich hab, weiß, kenn das gar nicht anders. Ich habe das von jung an aufgemacht, ne? Ich habe ja schon mit 15 meine Lehre angefangen und hatte auch schon mit 15 meine erste Wohnung, ne? Weil ich habe gesagt, wenn ich arbeiten gehe, dann will ich auch meine eigene Wohnung haben. Und ja, wie gesagt, mein Chef und mein Vater, das waren ja so die dicksten Kumpels, ne? Und ja, der hat dann gesagt, hier, du stellst ja meinen Sohn ein. Ja, wups, war ich Dachdecker, ne? Wollte ich eigentlich gar nicht. Ich wollte mal irgendwie was so mit Mopeds machen, ne? Ja, aber das hat sich dann anders zerschlagen. Aber wo ich dann gehört habe, was so ein Schrauber kriegt bei BMW, der hat ja nur einen Bruchteil von dem verdient, was ich verdient habe. Ich sag mal nur zur Lehre, der hat im ersten Lehrjahr damals 340 D-Mark gekriegt. Da habe ich im ersten Lehrjahr schon 790 gehabt, ne?
2: Ja, das ist schon ein Unterschied. Ja, klar, mehr körperliche Arbeit, darf man nicht vergessen. Und das ist auch nur gerecht, dass das auch entsprechend vergütet wird, ne? Ja, dann, ja, hast du dein Leben lang ja auch immer schwer schuften müssen und dann kam leider diese blöde Krankheiten, ne? Ja, und das ist ja klar, dass du schon aus dem Arbeitsleben denn ausgetreten bist, austreten musstest. Es ging ja auch gar nicht mehr, ne? Ja, so eine Arbeit, Peter, sag mal ehrlich, Das kannst du doch gar nicht bis 67 machen, was die vorhaben. Das geht doch gar nicht.
1: Wir wollen ja jetzt hier nicht politisch werden, ne? Aber da müsste mal unser Bundeskanzler mal so eine Woche mit aufs Dach. Dann würde er sich ganz schnell dazu entscheiden, dass Leute, die körperlich arbeiten, als wie nur mit dem Kopf und denen nur den ganzen Tag irgendwo in irgendeinem Arsch reinstecken, dass das was anderes ist, als wenn du da 10, 12, 14 Stunden im Akkord arbeitest. Ne? Ja, und das sollst du jetzt bis 70 machen? Ja, schönen Tag auch.
2: Alles. Ich denke auch, dass ich glaube, die wissen das auch. Ja? Ich denke mal, die Tragweite ist denen, glaube ich, denen egal zu sein. Erstens das. Und vielleicht auch nicht bewusst, ich weiß es nicht. Wenn es ihnen bewusst ist, wo ich normalerweise von ausgehen sollte, dann ist denen das einfach scheißegal. Das ist denen ist eine Form der Kürzung halt. Ne? Denn man muss da eher ausschalten bei dir, okay, das ist eine psychische Krankheit, aber hast du auch entsprechend trotzdem Abzüge. Wo du eine Krankheit hast und Schwerbehinderung und so weiter. Ne? Dann musst du gucken, wie du halt mit dem Geld, was dir zur Verfügung steht, mit Auskommen halt, ne? Dein Auskommen damit hast. Also, ist nicht einfach.
1: Ja, du musst ja davon ausgehen, das, was die 18%, die sie mir abziehen, weil ich ja, wie gesagt, hier mit 45, sag ich mal, arbeitsunfähig war, das, was die mir abziehen, das kriegt ja andere als Hartz IV Geld, ne? Und das ist ja eine ganze Menge Geld, also weiß ich nicht, also mir fehlt es jedenfalls, ne? Und ich freue mich, dass ich das ja in absehbarer Zeit dann auch bekomme, ne? Ist ja nicht mehr lange hin. Vielleicht erlebe ich es ja sogar noch. Und ja, aber Günther, mir hat der Job Spaß gemacht, dass dieses Rumreisen, dieses vagabunde Leben irgendwie, ich habe ja wie gesagt einen schönen großen Kombi gehabt, hier ein Omega-Kombi, 3 Liter, mit dem Kingsize-Wohnwagen, daher hatte ich immer auf der Baustelle, ne? Plus mein LT. Und ja, das war immer eine schöne Sache, ne? Du hast dein eigenes Reich gehabt, ich konnte machen und tun, was ich wollte. War ja mein eigener Chef, ne, mit meiner Kolonne da. Und ja, wie gesagt, mir hat das Spaß gemacht und ich fand das sehr traurig, dass mich die ganzen Herzinfarkte hier so aus dem Leben, auch ohne Vorwarnung, komplett rausgerissen haben. Und dann wirst du wach und dann kriegst du gesagt, du gehst nie wieder arbeiten. Ne? Das war natürlich, sag ich mal, für mich der traurigste Punkt in meinem Leben. Ne? Ich habe da eine ganze Woche im Bett nur geholt, irgendwie wie ein Schlosshund, ne? Weil ich mir das gar nicht vorstellen konnte, da meine Arbeitskollegen nicht zu sehen, weil ich bin wirklich gerne arbeiten gegangen. Ne? Mir hat das echt Spaß gemacht. Und ja, jetzt das Rumgammeln so, das hat mich auch nicht so richtig nach vorne gebracht. Aber seitdem ich hier die Funkerei gefunden habe hier, oder besser gesagt den Amateurfunk gefunden habe und die Lizenz gemacht habe hier, ne, seitdem habe ich ein neues Hobby und das füllt mich eigentlich komplett aus und ja, macht mich auch glücklich. Ne? Das ist das Schöne.
2: Hier ist nochmal Delta Oscar, Whisky, immer noch mobil, genau. Ja, das ist auch super, dass du dir ein Hobby gesucht hast. Ne? Klar, von der Bewegung bist du eingeschränkt, aber wenn ich so höre, machst du echt schon viel und lässt dich nicht hängen. Ne? Und das macht so viel aus. Ich meine, das Thema hatten wir ja schon mal. Also das macht ja so viel aus, wenn jetzt einer alles sagt, alles scheiße. Ja, ich lasse mich nur noch hängen und das ist halt der falsche Weg. Ne? Und das hast du ja nie gemacht. Und das macht auch keiner extra. Keiner schreit hier, ey, ich will jetzt Gürtschlag oder das haben, ich will die Krankheit haben. Keiner ruft hier. Die kommen. Ja? Verschiedene Gründe halt. Ne? Und das ist nicht nur der Lebensstil. Ne? Auch die Arbeiterei, die macht einen auch kaputt und krank. Ne? Rücken und so. Viele Menschen haben halt mit dem Rücken Probleme. Ne? Und finde ich toll, dass du da einen Weg gefunden hast. Aber sag mir mal, wie bist du jetzt zum Amateurfunk gekommen? Kanntest du Funkamateure? Ich glaube, du hast früher CB-Funk gemacht, ne?
1: Ah, ich habe ja so Ende der 70er, Anfang der 80er angefangen mit CB-Funk so. Und ja, zum Funk kann ich sagen, da hat mich hier der Walter zugebracht, ne? Unser ja, DO1WT hier. Und das war früher mein Nachbar. Und der stand bei mir in der Orgel immer drin und war am Quatschen. Ne? Und so bin ich eigentlich zur Funkerei gekommen. Dann habe ich das rausgekriegt, dass er das ist da mit seinem Funkgerät. Und dann hat er mir das alles erklärt, wie das so geht. Und was das alles so kann. Ja, dann habe ich an dem Abend das Funkgerät von ihm da direkt abgekauft mit Antenne. Der hat mir das alles bei mir dann ganz installiert. Und ja, hat mir dann auch mein Rufzeichen gebracht. War ja nicht ganz schwer, weil ich unterm Dach wohne. Ja, war ich da die Dachluke und das war dann so, ne? Ja, und ich wollte immer Lizenz machen, bin da aber, wie gesagt, nie zugekommen, weil ich ja nur auf Montage war und da auch irgendwie so nicht das Interesse so richtig verfolgte, obwohl ich CB und Amateurfunk eigentlich immer mit dem Auto hatte, damit ich immer da irgendwie Bescheid wusste, wenn da Staus sind oder so, ne? Wurde ja doch immer viel früher viel drüber Information preisgegeben, ne? Und war besser wie jeder Verkehrsfunksender. Und ja, und jetzt, ja, 2024 habe ich dann jetzt gesagt, oh, jetzt machen wir endgültig Lizenz, ne? Ja, jetzt habe ich den Weg gefunden, ne? Und jetzt hoffe ich auch, dass das hier auch bald endlich alles zum Abschluss kommt bei mir, weil ich bin jetzt hier durch Rückschläge immer wieder zurückgeworfen worden. Aber ich gebe mir jetzt die größte Mühe, dass wir das jetzt im Angriff gehen, dass wir bald die A haben. Oder?
2: Ah, Peter, du hast jetzt erstmal die Lizenz, ne? Damit kannst du arbeiten. Und das andere musst du gucken, wie der passt halt. Ne? Ja, das ist. Die Gesundheit geht davor, dass du dich dann klar auf die Gesundheit konzentrierst. Aber dann hast du natürlich ein Ziel, ne? Was du verfolgst. Ne? Halt die Klasse A, du hast ein Ziel, ne? Und das bringt noch mal ein bisschen Motivation, ne? Wieder so an Lebensqualität zu bekommen, dass du gut damit leben kannst, halt, ne? Gesund wirst du nicht werden, ne? Oh, mein Zucker wird nicht weggehen, aber ich habe das im Griff halt, ne? Und da habe ich auch eine deutliche Verbesserung halt, meine, da haben wir ja auch mal drüber gesprochen, ne? Thema Insulin, das weglassen kann. Und bei dir ist das alles anders gelagert, klar. Aber sag ich mal, ja, du kannst ja heute mit der heutigen medizinischen Technik ja dann auch weiterleben, na, deine Hobbys ausleben oder mit deiner Frau irgendwo mal hin und einfach mal auswärts essen. Und das ist ja möglich bei dir.
1: Ja, auf alle Fälle, ne? Die Medizin ist ja schon so weit fortgeschritten, ne? Die können ja schon mittlerweile am schlagenden Herzen operieren, ne? Mit minimal Intensivbesteck da eine Seite reingeht. Das geht aber nur beim Vorderwandinfarkt. Und ja, das ist schon faszinierend, was die Technik. Ich sehe ja, was bei mir jetzt hier, also überleg mal, mein Defi, der treibt den ganzen Tag mein Herz an, ne? Ich hatte ja nur noch 10% Herztätigkeit. Und ja, wie gesagt, ein Spenderherz war nicht zu kriegen. Jetzt habe ich das Alter erreicht. Jetzt kriege ich kein Spenderherz mehr. Jetzt kriege ich nur noch eine mechanische Pumpe. Ja, aber solange wie das jetzt hier läuft mit meinem Defi, seitdem sie mir den AV-Knoten durchtrennt haben, geht es mir eigentlich relativ gut. Mein Puls ist konstant bei 60. Das Wetter macht mir manchmal zu schaffen und die Hände eben halt auch. Weil die ganzen Begleiterscheinungen, die eigentlich alle so das... Das ist ja wie der Raupe, ne? Da zieht das eine das andere hinterher und die eine Krankheit jagt die andere, aber ja, wie gesagt, da lasse ich mich nicht durch unterkriegen. Also so schnell gebe ich hier nicht auf, ne? Das finde auch meine Frau so faszinierend. Also ich kämpfe mich da durch und alles, was ich machen kann, was dazu hilft, dass es besser wird, mache ich auch. Und das strikt. Das hast du ja auch gesehen hier, wie ich meine 50 Kilo im Jahr abgenommen habe, ne? Also wenn ich mir einen Plan vornehme, dann ziehe ich den auch konsequent durch bis zum Schluss, ne? Also das mache ich schon, ne? Und ja, wie gesagt, nächste Woche fahre ich zu meiner alten Firma mal hin und ja, die haben mich eingeladen, die haben wie wohl irgendwas vorbereitet. Ja, ich bin ja jetzt schon ein paar Jahre nicht mehr am Arbeiten und ja, da hat die Truppe gesagt, die müssen mich mal einladen, wollen mich mal überraschen. Da bin ich mal gespannt, was da rauskommt.
2: Moin. Ja, Ja, guten Morgen. Ja, das ist schön. Geh da ruhig mal hin. Also, Entschuldigung. Ich bin jetzt gleich in Dormagen. Ich habe einen Termin. Ich kriege eine neue Frontscheibe. Da ist vor ein paar Wochen vom LKW, was mir an mir vorbeigefahren ist, in der Hauptstraße, so von der Seite ein Stein rein. Ne? Da ist er gerissen. Also, ich kann man nicht reparieren, so ein Gesichtsfeld. Habe ich heute einen Termin und die, also im Bekanntenkreis und die haben ja gute Erfahrung gemacht mit den Leuten und deswegen fahre ich ja ein bisschen weiter hin. Hauptsache wird vernünftig gemacht. Ne? Nach Bergheim will ich da nicht mehr hin, da habe ich ganz schlechte Erfahrung gemacht. Ne? Ja, dann fahre ich zum Glaser und der repariert halt oder macht die neue Plätze, eine neue Scheibe ein. Ich kriege dann kostenlos einen Leihwagen zur Verfügung gestellt für den heutigen Tag. Ja, da will ich mich mal, das ist noch eine anrufende Station, Peter. Ich hab nicht mehr weit, ja. Ich weiß auch nicht genau, wo das ist. Da muss ich mich mal hier mehr auf der Fahrbahn konzentrieren. Und da will ich mich mal rausmelden. Hier noch einen schönen Tag. Und dann kannst du ja gleich die anrufende Station reinnehmen.
1: Ja, alles klar, Günther. So machen wir das. Ja, dann wünsche ich dir, wie gesagt, auch einen schönen Tag. Und wir hören uns ja bestimmt nachher nochmal. Gut. Ja, dann die anrufende Station, bitte. Hier ist DN9DPA, der Peter in Dortmund.
3: Ja, das weiß ich doch. Meine Güte, immer wenn ich komme, geht ihr wieder. Na gut, dann wünsche ich euch einen schönen Tag. DR2EBW Mobil. Moin, Peter.
1: Jetzt kommen sie alle auf, hat der Wecker geklingelt. Ja, gut, morgen Norbert. Und der andere muss ich jetzt ran. War es Jürgen?
3: Nein, es war Delta November 9, Charlie und der Victor, der Christoph hier Oberhausen.
1: Ach, Christoph, ja, siehst du, ja, habe ich mich verteilt. Ich dachte, das wäre hier mein Nachbar, der hat auch so eine kräftige, dunkle Stimme, ne? Ja, Norbert, wo bist du denn unterwegs?
3: Ja, wunderschönen guten Morgen zusammen, Günther. Das ist auch dir eine gute Fahrt und viel Erfolg damit, der Scheibe. Ja, ich bin heute mal Opa-Taxi. Ich habe heute mal Opa-Taxi gespielt, weil hier wieder die Zugverbindung zwischen Wuppertal und Remscheid nicht so hundertprozentig läuft. Und die Enkelin, die muss allerdings dann von Wuppertal nach Remscheid zur Schule. Und da klappte dann auch wohl noch nicht ganz so. Und da habe ich mich dann heute Morgen dann mal angeboten, dann würde ich sie mal fahren. Dann habe ich auch einen Grund, mal so früh aufzustehen. Jawohl. Ich will aber auch nicht lange machen, wie gesagt, ich bin ja hier immer mit meinem Funkgerät unterwegs und so während der Fahrt hier gesehen per Busverkehr, dann mache ich das dann nicht. Dann habe ich dann mal eben den Parkplatz gesucht. Achso, ja Peter, ich habe da noch nichts gelesen, weil ich bin da noch nicht zugekommen, irgendwie reinzugucken. Okay, so, dann das Mikrofon an die neue Station, hier ist Delta Lima 2 Echo Bravo Whisky Mobil. Der Name Norbert, gut hier Wuppertal und stehe jetzt gerade in Remscheid.
4: Ja, Norbert, einen schönen guten Morgen zu dir. Hier ist den Christoph, Delta November 9, Charlie Hotel Victor, Oberhausen. Ja, schön. Ich habe euch da die ganze Zeit schon zugehört, so ein bisschen. Und Peter, du lässt mir den Kopf nicht hängen, der sonst kriegst du von mir die Foot geschlagen, das weißt du.
1: Ja, da brauchst du dir mal gar keine Sorgen machen, ne? Ich gebe dir nicht auf, ne? Ich war mein ganzes Leben lang ein Kämpfer, ne? Und das werde ich auch immer bleiben, ne? Also mich haut hier nur die Krankheiten von den Füßen weg, ne? Also alles andere, da weiß ich nicht, da muss ich immer wieder aufstehen, ne?
4: Ja, das habe ich ja schon mitbekommen. Du bist ja da schon knallharter Typ, das finde ich auch total klasse. Ja, dein Funkscheck habe ich gesehen, ich habe leider nicht drauf reagiert. Hast du gut hingekriegt.
1: Ja, also ich finde, das Regal ist übersichtlich, ne? Meisten sagen immer alle hier, das ist zu viel, da wissen nicht, wo der Weg ist, Mikrofon zu welchem Gerät, ne? Aber ich habe ja hier alles angeschlossen, also ich weiß schon wo. Obwohl ich muss sagen, hier bei den Handmikrofonen habe ich mittlerweile Nummern dran, ne? Weil da habe ich die Kabel ja alle nach hinten weg und da siehst du das dann nicht so ganz genau, ne? Ja, wie gesagt, Gerätschaften sind alle da, die Zettel fehlen an der Wand, ne? Dann können wir auch alles nutzen.
4: Ja, hast du aber schön gemacht. Alles gut. Mega. ja, wie ich das gesehen habe hier. Ding, Junge, Junge, Junge. Ja, ist doch alles gut, mein Gott. Ansonsten, dir geht's soweit gut, ja.
3: So, dann lass mich mal eben raus. Lass mich eben raus, denn ich habe da gar im Moment nicht mitzureden. Weil ich da jetzt im Moment gar nicht weiß, von welchen Bildern ihr da sprecht. Und deswegen sage ich mal alles Gute, Peter. Wie gesagt, ich gucke da gleich mal in die EBW rein. Zur EBW, tschüss.
1: Ja, alles klar, Norbert. Immer schön, dich zu hören, ne? Also, wenn du Zeit und Lust hast, immer reinmelden, ne? Genau.
4: Hallo, wer siehst du, ich jetzt nicht verabschiedet von mir hier, vom Christoph Delta, November 9, Charlie Hotel Victor.
3: Jo, alles Gute, bis dann.
1: Ja, meiner hat ja gefragt, ob ich auch ein bisschen den Balkon bepflanze, weil bis jetzt habe ich dann nur Antennen gepflanzt, immer.
4: Ja, Peter, die kannst du ruhig gießen, die wachsen nicht mehr, das weißt du, ne?
1: Ja, aber da ich ja meine Magnetic Loop schön mit Kunst-Efeu umwickelt habe, ne, das fandst du ganz schön. Ne? Ich habe gedacht, guck mal, habe ich eine tolle Ranghilfe hier, dass das eine Antenne war, das wusste sie erst gar nicht. Ne? Das habe ich erst hinterher gesagt. Da fingen sie dann natürlich an zu lachen. Ne? Aber jetzt kann ich ja nicht an jeder Antenne hier Efeu hängen. Ne? Das sieht ja dann irgendwie auch krempelhaft aus. Ne? Aber ich muss heute, muss ich unbedingt irgendwie Blumenerde und ein paar kleine Blümchen hier besorgen, für unsere kleinen Blumentöpfe, die zwischen den Antennen noch Platz haben. Das muss ich diese Woche hier noch unbedingt erledigen.
4: Aber Peter, weiß, der Balkon ist auch nur begrenzten Maße gewichtsmäßig belastbar, ne? Nicht, dass seit dir so viel Blumentöpfe hast, kommst du ein Morgen, willst du raus, der Balkon weg.
1: Ja, das haben sie mir schon gefragt, ob das Balkongeländer richtig angeschraubt ist, ne? Mittlerweile sind da ja 12 Antennen dran, ne? Aber bis jetzt hält alles und hat doch jeden Sturmstand gehalten, ne? Ja, und hier der Betonbalkon, also ich glaube nicht, dass der so schnell abbricht, ne? Die Häuser, die sind hier damals Ende der 70er gebaut worden hier und ja, die stehen hier schon ewig, ne? Also da passiert nichts, da wollen wir keine Sorgen machen.
4: Ja, du weißt ja, wie ich das meine. Peter, ich gehe aber jetzt wieder auf Standby hier. Ich mache mir mal einen Kaffee, man hört es an meiner Stimme. Ich muss erstmal ein bisschen Flüssigkeit zu mir nehmen. Ich wünsche dir noch einen schönen Tag. Ne? Mach das, was ich auch machen würde, nix. AI. Und ja, D9 DPA, D90er VQET.
1: Ja, alles klar, Christoph, ne? Dann würde ich sagen, bis nachher mal. Dann hoi do, alles klar. So, dann DN9 DPA wieder Standby hier.

0: Guten Morgen, mein lieber Peter.
1: Oh, Dirk, warst du das?
0: Stimmenerkennung 100% positiv. Hier ist die O1 Edeka Mobil. Schönen guten Morgen.
1: Aha, ja gut, meine guten Magnatsatelliten, die spielen hier gut. Aber da habe ich ja 7 Stück von, ne? Und die stehen ja alle schön nebeneinander und da ist eigentlich eine glasklare Modulation immer gut. Aber du hast ja eben sowieso immer gute Modulation, ne? Aber manchmal vertue ich mich da auch, weil ich kenne dann Matthias, der hat fast dieselbe Stimme wie du immer.
0: Das kann ich mir gar nicht vorstellen. Ja. Ja, guten Morgen, Peter. Auf dem Weg zur QAL, heute mal wieder auswärts. Werde noch kurz im Rewe reinspringen, noch ein paar Mettbrötchen mitbringen und ja.
1: Ja, musst du mal wieder den Aushilfskellner überall machen, dass das läuft. Ja, ohne dich geht da nichts, ne? Hab ich so das Gefühl immer.
0: Ja, sagen wir mal so, wie soll ich das jetzt am besten sagen, ohne dass ich Interne rausbringen kann? Ich bin aufmerksam, das sollte reichen. Mehr Informationen brauche ich über welche Frequenzen nicht rausposaunen. Also, bevor sie aufmerksam war, vorgestern.
1: Ja, da, ich habe das auch mitgekriegt und ja, ist schon immer gut, wenn einer aufpasst, ne? Ja, das hat schon Vorteile. Ich habe mal eine Frage, kommst du denn auch hier nach Unna zum Treffen?
0: Unna Treffen? Was? Wo? Wie?
1: Hier zum AFO-Treffen am 25.
2: Hier sind die Relaisfunkstellen Delta Bravo
0: 0. Ach, am Oktober? Nein. Der Termin ist sehr, ich sag mal, ungünstig gelegt, weil an dem Wochenende ist CQBB SSB und da werde ich die ganze Zeit im Contest dabei sein.
1: Ach so, ja, du bist ja schwer aktiv da mit deinem Sota, Pota und was nicht noch alles gibt, ne, so wie der Nikolas, ne? Ja, das ist natürlich wahr. Ja, und wie kannst du denn deine Erfahrung, du hast ja jetzt, sag ich mal, dein Mobilgerät da ausgiebig getestet. Erfüllt das denn alles deine Wünsche?
0: Also ich glaube ja dieses Retevis RT95, was Ding hier heißt. Es reicht mir vollkommen aus, weil so viel Mobilbetrieb mache ich ja nicht. Ich lasse das nebenbei noch laufen. Von daher passt das eigentlich soweit.
1: Ach so, ja, ich dachte eigentlich eher an das andere Gerät, was er dir da auch geholt hat, ne? Und

0: alles deine Wünsche. Also ich glaube ja dieses Retevis RT95, was Ding hier heißt, es reicht mir vollkommen aus, weil so viel Mobilbetrieb mache ich ja nicht. Ich lasse das nebenbei noch laufen. Von daher passt das eigentlich soweit.
1: Achso, ja, ich dachte eigentlich eher an das andere Gerät, was er dir da auch geholt hat, das, ne? Und ja, was ich mir mal hier angucken wollte, wäre ja mal deine Heimstation da, ne, wo du mir von vorgeschwärmt hast. Also das würde ich mir ja gerne mal live angucken. Da müssen wir mal gucken, dass wir da irgendwie mal einen Termin zustande kriegen. Ja.
0: Du meinst mein Flixradio, was ich zu Hause habe. Ja, das ist natürlich eine andere Hausnummer, ne? Muss man ja ehrlicherweise sagen. Ich weiß nicht, welches Gerät du meinst, ehrlich gesagt. Den 705 oder jetzt das RT95, was ich im Auto habe?
1: Ja, mit dem, was du im Auto hast, da wirst du ja wohl kein Sotor-Poter machen. Das ist ja wohl mit deinem 705er, Mann. Ne? Ja, aber hochinteressant ist auf alle Fälle das Flixradio. Also das würde ich mal gerne so im Einsatz mal live sehen. Und ja, da müssen wir mal gucken, dass wir da mal irgendwie einen Termin bei dir da kriegen, wenn du mal Zeit hast.
0: Ja, Zeit ist immer sofort belegt sozusagen, die freie Zeit, die ich habe, aber das kriegen wir bestimmt mal hin. Das Wichtigste, was wir halt brauchen, ist das Internet. Oder besser gesagt ein Netzwerk, sagen wir es mal so. Weil das Flixradio per Netzwerk mit dem Computer dann kommuniziert und verbunden ist.
1: Oh gut, das habe ich ja hier auch am Laufen. Ne? Also da bin ich ja mittlerweile auch, wo ich mich da immer vorgesträubt habe, hier mit Computer und Laptop und Tablet und ja, Telefon, so gerade eben. Ne? Ja, aber wie gesagt, jetzt habe ich hier alles ausgerüstet, ne? Habe da schwer aufgerüstet und ja, bin auch so nebenbei auch noch fleißig am Tickern und am Lernen, dass ich mich da auch mit auskenne. Und aber hier für die Funkerei, das kriege ich schon alles hin. Also das läuft schon alles prima und bin da eigentlich auch sehr mit zufrieden hier.
0: Ja, das ist auch gut so. Man muss immer lernen, lernen, lernen. Sonst verstaubt man auch irgendwann in der Birne. Das ist einfach so. Ist ja bei mir nicht anders, bei jedem Einzelnen. Man lernt halt nie aus fürs Leben sozusagen, ne? Jo. Nee, aber wie hast du mit dem, warte mal. Oh. Hab ich ein bisschen auf mich aufgepasst? Ah, egal. Mit dem Flexradio, das ist schon eine Hausnummer. Also das ist schon was anderes, definitiv.
1: Ja, ist auf alle Fälle Oberliga, ne? Wie gesagt, ich hab's nur im Katalog gesehen oder im Netz, ne? Aber ich würde es gerne mal so irgendwie auch mal live sehen im Einsatz irgendwie, ne? Und ja, da du ja eins hast, wäre das ja, und du wohnst ja auch nicht so weit weg, wäre das mal eine Maßnahme. Ne? Das könnte auch manchmal so irgendwie kurzfristig machen, wenn du sagst, ich habe jetzt mal irgendwie eine Stunde oder eine halbe Zeit, ne? Nach denen bin ich ja schnell hingebraten.
0: Das stimmt. So, jetzt springe ich mal kurz eben raus, werde mich in 3 Minuten wieder, ich muss ein Kurzbrötchen holen, bin gleich wieder da.
1: Alles klar, mach mal. Das Protokoll, hier ist D9 DPA, der Peter in Dortmund.

0: Sorry, Dirk, ich muss mich jetzt rausmelden. Meine Pflegefee ist hier gerade gekommen. Ich kriege jetzt erstmal die Hände vereist. Da muss ich mich jetzt hier erstmal drauf konzentrieren. Aber.
1: Jawohl, Peter, dann viel Spaß bei der Pflege. Und wir hören uns 73 D1 Edeka-Mobil.
0: Alles klar, Dirk, bis dahin, ruhige Schicht, ne? Und wir hören uns dann heute Nachmittag. D9 DPA, dann Standby.
2: Guten Morgen, DK9 KW Mobil.
1: Guten Morgen, DK9 KW Mobil, wenn ich richtig noch gebaut habe, in meinem Kurzflächengedächtnis. Hier ist D1 Edeka, ebenfalls mobil. Vorne mit Dirk, das Ganze gerade mobilerweise in Lünen unterwegs.
2: Ja, guten Morgen, Dirk. Ja, ich habe da schon länger zugehört. Hatte mich da aber noch nicht reingemeldet. Kennt am Mikrofon im Moment mobilerweise zwischen der A31 und Ulm.
1: Ah, guck mal, ein bisschen nördlicher unterwegs sozusagen. Mit A31 hat sich das Ding da bei Bottrop.
2: Ja, genau. Und ich bin da. Ich komme aus Aarhus. Und bin da gerade unterwegs Richtung Dülmen. Dülmen, direkt an der 43. Wir fangen da heute eine neue Baustelle an. Und da muss ich gleich mal mit den Jungs alles durchsprechen.
1: Ja, guck an. Ja. Durchsprechen muss ich gleich auch mehr oder weniger. Ich habe heute zwei Mitarbeiter in Einweisung. Deswegen muss ich heute nach Lünen. Und machen aber jetzt nicht so lange. Pi mal Daumen 13:30. Dann fahre ich schon mal nach Hause. Man wollte nicht übertreiben mit der Arbeit, ne? Schon gar nicht, wenn man älter wird.
2: Wollen und müssen, das ist immer so der Unterschied, ne? Bin auch inzwischen 60 Jahre alt. Und hab da immer noch den Betrieb an der Backe. Aber ich mach's immer noch gerne.
1: Alles gut. Ja, die 60 habe ich noch nicht ganz angekratzt. Ich arbeite darauf hin, wenn der liebe Gott mich lässt. Nein, also die Arbeit mache ich ja auch gerne. Nur diese Einweisungsschichten. Da, wo ich heute bin, ist jetzt, ich sag mal, im stündlichen Rhythmus immer das Gleiche. Da reicht es locker aus, wenn man 3-4 Stunden diese Einweisungssachen dann erledigen kann. Dann kriegt man schon eine gewisse Routine rein, da muss man nicht 8 Stunden rumhängen dort. Von daher alles gut.
2: Ja, toll schon. Ich habe gerade gehört, du hast ein Flexradio, welches hast du denn?
1: Dann hast du mal wirklich schon lange zugehört. Flexradio 8100 mit dem Antennentuner dabei.
2: Schönes Gerät. Habe ich vor 3 Wochen. Drei Wochen ist es her, erstes Mal vorgesetzt, allerdings vom 8600. Schön ES-Kit dahinter, im Vollautomatikbetrieb. Hat richtig Laune gemacht, die ganze Geschichte. Ich selber habe zu Hause noch einen Flex 6400, allerdings ohne Masterkonsole. Ich fahre den bei mir rein über den Monitor zu Hause. Ich habe die ganze Geschichte im Büro stehen. Das sieht nicht so toll aus, wenn du so ein fettes Funkgerät auf dir stehen hast. Also steht bei mir alles unter dem Tisch. Und hab dann da eine ACOM 1400 S nachgeschaltet. Und läuft bei mir auch im Vollautomatikbetrieb alles. Und ich bediene dann halt alles bei mir über Monitor, ne?
1: Ja, ich habe mich damals auch gegen das Maestro entschieden. Weil ich einfach auch das Ganze als ganz normal über das Netzwerk am Computer angeschlossen habe und ich das Ganze ein bisschen separiert hatte. Habe aber auch schon einmal einen Defekt gehabt mit der Morse-Taste, dass nur noch das Zwölllegen entweder sit oder das da. Einer von den beiden wollte und der andere wollte nicht mehr. Wurde aber dann ja, im Rahmen der Garantie behoben. Das war so rasend schnell. glaube, ich habe das Ding montags hingeschickt und habe es heute schon wieder zurück gehabt. Also es war wirklich grandios.
2: Ja, super. Freue ich mich, dass es so schnell geht. Ja, ich habe den schon etwas länger, den 60-Jährigen. Der ist mir mal für ganz, ganz kleines Geld zugelaufen, ne? Ich bin da eigentlich auch eher ein Freund von Standalone-Geräte, aber bei mir zu Hause an der Station, wie gesagt, im Büro passte das ganz gut. Ich habe den einfach unterm Tisch stehen, in so einem Rack drin. Und dann steht da die Acom, die steht dann da oben drüber. Und da ließ sich das so ein bisschen realisieren und ein bisschen retuschieren, dass ich da eine relativ potente Kühlzeugstation betrat. Das Einzige, wo es dran zu sehen ist, ist, dass ein roter Steuergerät nach oben steht. Und ansonsten sieht man da bei mir nichts. Und so sagst ja, ich habe da Publikumsverkehr und dann hast du da immer dumme Fragen und dann geht es da eher nicht mehr drum, was der Kunde will, sondern was ich da mache, ne?
1: Ja, das ist natürlich auch optimal, ne? Das kann man schön verstecken, das Gerät. Und dann ist gut. Klar, bei dir im Büro ist das noch ein bisschen was anderes, wenn du da wirklich Publikumsverkehr hast. Aber was machen sie denn da? Erzählen sie mal. Wie geht das denn? Muss man was für machen? Die typischen Fragen halt, ne? Ist klar. Nein, also ich bin mit dem 8400 sehr zufrieden. Aber ich glaube, die Möglichkeiten, die das Gerät eigentlich bietet, da habe ich, glaube ich, einen Bruchteil erst davon mir mal angetan und mal ausprobiert. Ich glaube, das Ding kann auch eigentlich viel mehr. Aber gut, ich sag mal, man macht ja nun mal primär halt seine Sachen, die man eigentlich schon immer gemacht hat. Testet hier vielleicht mal was aus, und da was aus. Aber ich glaube, das Gerät kann, glaube ich, noch wirklich viel, viel mehr. Und ich werde das auf jeden Fall jetzt mal nutzen für den CQWW, der Ende Oktober stattfindet. Ich glaube, das wird auch schon eine extrem große Erleichterung sein, weil den 7300 den noch so als Reserve bei mir im Schrank stehen. Aber das wollte ich diesmal nicht machen, dann, wenn er kommt.
2: Ja, so ein 7300, toller Transceiver, vor allen Dingen für das Geld. Ist nicht umsonst Volkstransceiver. Ist auch, wenn einer zu Hause nicht allzu große Antennen hat, eine ganz tolle Geschichte. Aber so im Kontextgetümmel ist der einfach überfordert, ne? Allein vom Empfänger her schon. Und die betreiben da auch eine relativ potente Kurzwellenstation bei uns im UV mit angeschlossenem Kontext-Team. Und das Ding bei uns auch, der Hang zu Flex Radio. Als Grundausstattung haben wir bei uns die großen ICOM-Transceiver 7610 und dann auch mit großen Endstufen dahinter. Und aber wenn es dann richtig losgeht, dann bringen die UV-Kollegen ihre Flex-Radios mit, ne? Und mit den EF-Kits, da läuft da alles toll im Automatikbetrieb. Und dann kriegst du gerade so bei Bandwechseln und so weiter, wo dann die vielleicht die ersten 15 Sekunden verpasst oder so mit der Abstimmerei. Drückst du da einmal auf den Knopf, läuft alles und dann kannst du sofort wieder loslegen, ja.
1: Genau, richtig. Und deswegen wollte ich den halt wirklich mal bei dem CQBW richtig so ein bisschen versuchen auszulassen, werde ich wahrscheinlich nicht können, aber zumindest mal richtig stark zu benutzen. Und wenn du dann noch diese Spot-Geschichte mit hast, dann nutze ich diesen Waveflex-Integrator zum Beispiel dabei. Oder halt eine andere Software, die halt mit den Spots da zum Beispiel umgehen kann. Das macht die Sache schon wirklich ein bisschen einfacher, gar keine Frage. Und dann noch in Verbindung mit den jeweiligen Logbuch-Software, also weißt schon, was ich meine, also UCX oder NA1MM. Für Content jetzt primär, dann ist das schon nicht gerade verkehrt, gerade bei Flex Radio.
2: Ah, okay. Wobei der, ich bin ja selber so ein ICOM-Fan, aber bedingt dann durch die einfache Bedienung. Ich habe das erste Tag, wo ich, seitdem ich Funkamateur bin, 90% ICOM-Geräte gehabt. Das ist angefangen mit dem Pro3, im Moment beim 7610. Und der 7610 macht auch mit Anbindung N1MM oder UCX-Log. Eigentlich sogar bei N1 SMM noch mehr. Auch richtig schön Flankenfuß, schöne Scope-Anbindung, du kannst direkt anklicken. Im Band, was du auf dem Monitor siehst, kannst du direkt reinklicken, dann läuft alles fantastisch mit so einem 7610. Wobei das auf ein paar ganz leichte Schwächen gegenüber so Flex Radio hat im Empfänger, ne? Also der Empfänger ist einfach besser vom Flex Radio.
1: Ich habe den Vergleich ehrlich gesagt noch gar nicht gemacht, welcher von den beiden besser ist. Da bin ich ein bisschen überfragt. Ist halt bei mir so, dass ich den 7300 einfach nur erstmal noch als Backup-Gerät irgendwie bei mir im Schrank stehen habe. Und ich jetzt halt, seit ich eben den Flex-Radio habe, ich glaube seit knapp einem halben Jahr, ich halt wirklich mit dem Flex-Radio Funkbetrieb da mache. Also zumindest was Kurzwelle betrifft, OKW ist an der 705 dran. Da sind wir wieder bei ICOM. aber diesen Vergleich habe ich selber noch gar nicht gemacht. Aber gut zu wissen, macht auf jeden Fall schon mal dann gut Sinn. Ne? Der 7300 hat noch, würde gerade sagen, mit der Software auch bei mir nie Probleme gemacht. Sei es jetzt UCX-Log, sei es in 1MM oder halt auch Wavelog, das hat alles funktioniert. Mit dem MK2 gibt es da wohl, zumindest laut meines Wissens, bei, zum Glück, ich glaube bei UCX ist es, da noch ein bisschen Schwierigkeiten wegen der Adresse, der Ex-Adresse, die der braucht. Der scheint halt irgendwie nicht 100%ig zu funktionieren oder zu klappen. Oder man muss halt die Ex-Adresse im 7300 dann umändern, im MK2.
2: Ah, okay. Ja. Ich kann das von der Zivilseite her gar nicht richtig beurteilen, weil ich kein Zivilist bin. Kann gehen, ich kann hören. Ich kann aber nicht im Kontrastgetümmel hören. Ich habe auf der rechten Seite einen riesen Tinnitus drauf. Und das kannst du vergessen bei mir, ne? Mit CW. Ich weiß, dass unsere Jungs, wir haben da wirklich Hardcore-Contester bei uns, die auch SO2R funken und alles, also zwei Bänder gleichzeitig bedienen mit einem Transceiver und so weiter. Die sagen dann ganz klar, 7610, tolles Gerät, vor allen Dingen Preis-Leistung hier passt perfekt. Aber wenn du da CW mitmachst, du hörst die kleinen Signale, die hören die etwas klarer, etwas rauschärmer, die hat etwas mehr Eigenrauschen, der ICOM. Wie gesagt, ich persönlich finde den ICOM einen ganz tollen Transceiver, total gelungen. Aber die Hardcore-Contester wollen die Kisten nicht, ne? Die wollen entweder irgendwelche Hebelkraftgeräte oder Flexradio halt, ne?
1: Ja klar, das sind natürlich die High-End-Geräte, muss man auch ehrlicherweise sagen, ne? Also Hebelkraft ist natürlich schon ein Hammergerät. Werde ich mir am Freitag wieder angucken dürfen. Ich freue mich schon drauf. Und Telekraft kannst du aber auch ganz gut und gerne, ich sag mal, für portable Aktivitäten nutzen. Was du mit dem Flexradio in der Regel nicht machst.
2: Stimmt da nicht mit der Kanal, der ist klein, leicht, das ist alles gut. Ist halt nicht meine Bedienstruktur, ich habe da keinen Spaß dran an so einem Gerät, genauso wie an so einem Kennwood oder ganz schlimm für mich, also ganz grauenvoll ist für mich ja Jesu, die neuen Geräte von der Bedienung her. Und also ich habe da mal vor so einem 710 Ace gesessen zu Hause, da habe ich gemeint, ich müsste den unbedingt haben, weil er genau unter dem Monitor passte bei mir im Büro. Den habe ich aus dem Karton genommen, habe dann ohne nachzulesen, anderthalb Stunden lang versucht, SWR mit dem Gerät zu messen, also mir das Spektrum anzugucken von meiner Antenne zu Hause. Habe ich eine anderthalb Stunden nicht hingekriegt, dann bin ich aufgestanden, habe meinen 7-3er aus dem Schrank gezogen, da habe ich zwei Stück von. Hab sie aus dem Schrank gezogen, hab sie auf den Tisch gestellt und hab dann SWR gemessen. Da kannst du ja auch, im Grunde kannst du die auch als Analyzer missbrauchen. Und ich hab den dann wieder am Karton gesteckt und hab den inseriert und sofort wieder weg damit. Ne? Da habe ich genau anderthalb Stunden dran rumgedreht an den Knöpfen und da hatte ich die Schnauze voll.
1: Ja, verstehe ich. So, mein Lieber, ich bin angekommen. Ich werde jetzt ein bisschen hier arbeiten, zumindest so tun als ob. Ich wünsche dir noch einen schönen, mal ruhigen Tag und wir hören uns bestimmt mal wieder. R73 hier von D1 Edeka Mobil, der Dirk hier, jetzt in Lünen am Hauptbahnhof.
2: Dirk, alles Gute nach Lünen rüber, ich bin Autofahrer unserer Baustelle 73. Hier war Dirk 9 KW, der hat am Mikrofon. Das ist dann Schuldo.
1: 73.

0: to contest Delta Kilo Arms Golf Papa. 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
1: Yo, du hast den Test bestanden.
2: Delta Kilo 1, Golf Papa.
0: Delta Kilo 1, Golf Papa, ich teste hier gerade worden. Bluetooth Headset an meinem Anyton 878. Wer ist die Station? Ich habe das Call-Sign, ich habe es verstanden.

0: Delta Kilo 1, Golf Papa von Delta November 90 Gamma X.
1: Ja, jetzt habe ich verstanden. Delta November 9, Sierra Mike. Hallo, hier ist der Guido am Mikrofon. QTH ist Köln und ich mache einen Test mit einem Bluetooth-Headset mit meiner Anytone 878 und wollte mal gucken, ob ich auch sprechen kann und nicht nur hören.
0: Ja, so.
1: Und
0: das ist super, ne? Mein QTH ist jetzt über Fallenberg. Mein Name ist Marco. Und ich bin selber auch mit dem Handfunkgerät dran. Und ich habe das auch gerade frisch neu bekommen. Und ja, das wird einfach zusammensetzen. Und ich habe jetzt hier einen Baufring aus 3. Und ja, das klappt dann doch ganz gut. Gestern Abend habe ich auch schon mal versucht, aber das hat auch wohl nicht geklappt. Aber keine UAV oder was auch immer. Aber jetzt klappt es ja dann doch. Alles gut. Ich kann nicht sehr gut aufnehmen.
1: Ja, ich kann dich auch super aufnehmen. Eben war das ganz schlecht, da war fast nur Rauschen. Da warst du so tief im Rauschen, dass man nur ahnen konnte, dass jemand spricht. Aber jetzt ist die Verständigung auch super. Ja, ich habe auch noch einen Baufeng, bin da auch eigentlich sehr zufrieden mit. Und bin aber jetzt dann mit dem Anytone 878. Ja, prima. Dann danke ich dir für den kurzen Test. Wünsche dir noch einen schönen Tag. Und wir hören uns mal vielleicht mal hier wieder auf dem Relais oder eben sonst auf dem Band. DK1 GB, der Guido, mit einem schönen Gruß an dich, Marco.
0: Ja, vielen Dank, Guido. Dann wünsche ich dir natürlich auch einen schönen Abend noch und ich bin wieder rüber nach Köln und ja, klappt da schon ganz cool und wie gesagt, gerne wieder und auch danke, dass du da mich aufgenommen hast und so weiter. Ja, bleibt gesund und bis zum nächsten Mal hier vom Delta November 90er Mai, die gute Reise zu überfallen mit 2.8.
1: Roger, danke. 73 an dich, Markus. Danke. Ciao, ciao.
0: Danke, Sido. Kommt natürlich 100% zurück. 73 zu dir und Marco, nicht Markus. Aber gut, alles kein Problem. Kann man da produzieren. Alles gut dann. 73, mach's gut. Bis zum nächsten Jahr. Danke.

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0: der 9 AWs, ruft der 6KCS.
1: Hallo, der 6KCS. Ich höre dich einmal frei.
0: Oh, leise Modulation, keine Ahnung. Sendest du in FM Narrow? War wahrscheinlich, ne?
1: Ja, ja, richtig. Definitiv. Ich sende auch hier mit Cyberkraft. Ich könnte halt am Edison auf Turbo gehen und natürlich das Narrow wegschalten, das stimmt.
0: Ey, brauchst du nicht. Brauchst du nicht. Also, du kommst rauschfrei über Zelle rüber, ne? Das ist nicht das Problem. Ist halt leise wegen FM Narrow, aber du, gut, das ist halt so.
1: Gut, dass du sagst, werde ich dann ändern, weil an Funkgeräten ist das halt zu leise. Ich rede jetzt auch extra was lauter und ja, gut. Ja, dann gehen wir wieder zurück auf UN4.
0: Ich dachte immer, dass das Relais abfällt. Gute Angewohnheit. Ja, machen wir. Wir sollen HWD6 kassiert.